0: nächsten Nacht.
1: Einen schönen guten Morgen, liebe Hörer, mein Conny.
2: Guten Morgen, ihr Lieben, ich sage es.
1: Hallihallo, Hallöle. Schön, dass ihr wieder eingeschaltet habt.
2: Ja, ganz genau. Du hast
1: aber erstmal deine Kröte aus dem Hals da, Mensch. Ich habe Zeit gehabt. Meine
2: wo
1: Güte.
2: Die herkommt, also der Tag wird gut, ich sag dir das.
1: Weißt nee, ich glaube nicht. Fängst du schlecht an?
2: Nee, ich bin heute Morgen mit den Wovos gegangen und bin als erstes barfuß in eine Hundekacke getreten. Das kann nur gut werden, ich sag dir das so. Also beim besten Willen, ja. Nee, aber das ist, und weißt du, was schön ist? Dass so viele Leute heute auch mit uns frühstücken wollen. Ich habe dies und das und das nächste gehört und alles. Und wir sitzen alle zusammen am Frühstückstisch, wir hier mit unserem kleinen schönen Tisch, nicht Horst?
1: Ja,
2: ich sage es dir, schön ist das.
1: Der ist noch ziemlich leer.
2: Ja, ich weiß das, ich packe hier gleich aus. Ich wollte doch nur mit dir zusammen alle begrüßen, die heute mit uns zusammen frühstücken
1: wollen. Ja, meinst du?
2: Ja.
1: Sie frühstücken alle mit uns heute?
2: Ja, und wenn die nächste Musik läuft, dann packe ich aus, weil ich sonst wieder das ganze Mikrofon hier voll rascheln.
1: Ja, ist klar.
2: Und das ist ja, weil ich ja mein eingewickeltes Butterbrot ja sonst gar nicht ausgepackt kriege. Ja, ist denn so. Lass dich überraschen gleich, ja.
1: Ja, unsere Freunde von Nordenham sind auch schon wach heute Morgen. Ja, guten Morgen, ihr zwei gute Launebringer, schreibt er. Ich wünsche euch ein schönes Wochenende, einen schönen Tag. Grüße gehen an meinen Schatz, an euch natürlich und den Rest der Welt. Das Ganze kommt von Thomas aus Nordenham. Moin, ja. Thomas.
2: Moin, Thomas. Auf jeden Fall, ja.
1: Siehst na, was meinst du, wer jetzt kommt noch hinterher?
2: Ich könnte mir vorstellen, dass Monika das vielleicht wäre. Kann das sein?
1: Richtig geschätzt, ja. Guten Morgen, Conny und Horst. Wünsche euch allen einen schönen Samstag, einen schönen Sonntag, mein Schatz. Auch ein schönes Wochenende. Heute Abend geht's zum Pferdemarkt nach Obelgönne. Liebe Grüße, eure Monika aus Nordenham. Monika. Ja. Auch dir einen schönen guten Morgen.
2: Guten Morgen.

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1: Ja, und das war die gute Marika Röck. Ja. Für eine Nacht voller Seligkeit. Guten Morgen, kommt noch aus Assenstedt. Guten Morgen, der Kaffee läuft durch die...
2: ja.
1: Durch, der Kaffee läuft durch und die Hausbatterie wird von der Sonne gefüttert. Das ist richtig. Schönen Gruß an Roland.
2: Ja, das wünsche ich auch.
1: Auf der heute Abend mit dabei ist zum Abendbrot.
2: Ja, da freuen wir uns schon drauf.
1: Auf jeden Fall. Vorankündigung, ne?
2: Siehste. Aber weißt du was?
1: Heute Abend ab 20 Uhr, auch von 8 bis 10, haben wir die Sendung Radio Abendbrot.
2: Da wollen wir mal gucken. Ich bin ganz gespannt.
1: Leider nur auf der 92.5 zu hören. Also, liebe Leute, müsst ihr euch sehen, dass ihr eventuell über DAB Plus uns hört. Ansonsten gibt es uns heute Abend zum Abendbrot nur auf der 92.5.
2: Ja.
1: In Bremen und umzu.
2: Dann ist das so. Aber diese alten Titel, die sind meistens immer ja ziemlich kurz, nicht? Und deswegen war ich eben noch ein bisschen...
1: Grammophon, ja.
2: Ja, genau. Und deswegen war ich eben noch nicht ganz am Mikrofon wieder zurück, weil ich den kleinen runden Tisch eben gerade aufgepackt habe mit unseren schönen Sachen, die wir dabei haben. Alles wird gut. Das ist richtig so. Und weißt du, was cool ist?
1: Ja.
2: Also nochmal, also mit dem Gebiss eben, mit dem normalen Gebiss eben über einen Stein, eben ein bisschen scharf gemacht das Ganze, weißt du. Und dann... dass du richtig zubeißen kannst, so richtig schön und das ist gut für den Kauf.
1: Kannst du sonst nicht zubeißen?
2: Nein, dass einem, weißt du, es gibt ja auch Leute, die wollen zubeißen, da steht auch mal alles quer im Mund, nicht? Also richtig gut, dass alles schön sitzt und so und scharf ist. Und knusprige Roggenzwillinge habe ich mitgebracht. Roggenzwilling. Hat man gesagt, du, den nimmst du, ich kenne ja unsere Bäckerei-Fachverkäuferin.
1: Ja, sehr vorsichtig.
2: Jetzt war ich aber wieder... Obwohl das andere, was ich sonst immer sage, ist ein plattdeutscher Ausdruck und ist normal. Aber ich, weil du das gerne möchtest, sage ich Bäckerei-Fachverkäuferin. Obwohl, die ist ja Bäckermeisterin, aber ist eine andere Sache. Knusprige Roggenzwillinge.
1: Tatsächlich.
2: Ja, genau. Und ich war ja gestern Abend noch schnell einkaufen und habe auch noch ganz außergewöhnlicherweise Straußenfleischwurst gesehen. Ich sage, die muss ich ja gleich...
1: Die fliegt ja gleich weg hier.
2: Und nein, weil ich habe darauf gelesen, dass extrem wenig Cholesterin, das ist wichtig für uns alle. Und da kannst du nämlich auch gut nachfliegen. Und ein halbes Hähnchen von dem Vogel. Alter, dann bist du aber pappsatt, das sage ich dir aber.
1: Ich will noch ein Abendbrot essen, denkt er dann, ne?
2: Ja.
1: Nicht alles zum Frühstück weghauen hier.
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1: Na, aber so ein Geheimnis, das weiß ich auch nicht.
0: Hier kommt Connys Spezialrezept.
2: Ja, ich hab das schönes alles Rezept von Us Oma, was er rückt, sagt ihr. Was glaubst du wohl? Himbeerschock.
1: Nee. Ja, na, jetzt habe ich auch einen Schock. Junge.
2: Ist ja auch Himbeerzeit, ist das jetzt ja auch. Also, das
1: Himbeerzeit
2: heißt,
1: vor Weihnachtszeit haben wir.
2: Ja, auch. Himbeeren gehen ja von Juni bis August und die späten Himbeeren von August bis Oktober. Ist ja. Und jetzt sind es eben späte Himbeeren, im Gesäß und Negern. So, also. Das ist eine Himbeer-Schoko- Cognac-Marmelade. Du hast da so ein Lötchen SRB, weißt du, was
1: ja, das ist klar.
2: Dass du, damit die Durchblutung da in Gang kommt, ist also schmeckt einzigartig.
1: Und einzigartig.
2: Ist in der Himbeerzeit ein Muss. Ist ein absolutes tolles Rezept. Also, was brauchen wir denn dafür? Erstmal 500 Gramm Himbeeren.
1: Also, tatsächlich, ganzes Pfund.
2: Ja, also die müssen dann also schon passiert sein. Also das muss passiert sein denn schon.
1: Ja, das ist ja nichts. Die lösen sich ja so auf. Ein Pfund ist ja gar nichts. Muss schon ein Kilo nehmen.
2: Ja, das ist ja auch nicht für so viele Leute. Das ist ja erstmal zum Probieren, das Ganze. Also das muss durch ein Sieb gedrückt werden. Das heißt ja passiert. So, also 250 Gramm Gelierzucker, das muss sein. Und wenn jemand was anderes
1: sagt... Viel zu wenig, kleine Portion.
2: Ja, das ist doch nur zum Abschmecken im Gesäß. 50 Gramm Schokolade, aber dunkel gehackt. Bloß die muss nachher ja wieder Also du kannst auch vorher hacken, ist auch egal. Zwei Schuss Cognac, die kommen als letztes mit rein.
1: Und eine halbe Flasche braune Gewürzflüssigkeit hast du vergessen.
2: Ja, die ist...
1: Wenn der Geschmack rankommt,
2: das
1: da
2: ist ja die Spezialmischung für dich immer. Das ist ja immer, das braucht man ja. 0,5, also einen halben Teelöffel Zitronenschale muss auch... Also so ein bisschen mit abgerieben und was nicht alles, sondern die ganze Pelle. Also die Zubereitung jetzt. Man braucht ungefähr 700 bis 750 Gramm Himbeeren. Also
1: oh Mann.
2: Vor dem Pflück, also muss... passieren denn quasi, nicht? Das ist denn durch ein Tuch drücken oder durch, ja, durch eine alte Unterhose.
1: Hast du eben schon erzählt. Wie oft willst du das noch erzählen?
2: So. Himbeeren passieren
1: meine Güte, gib Gas jetzt.
2: Mit dem Gelierzucker und der Zitronenschale vermengen. Das dauert eben eine Zeit lang. Aufkochen lassen. 6 Minuten sprudelnd kochen lassen. Ordentlich mit Mehlknüppel umrühren das Ganze, sonst geht das nicht. Und zum Schluss den Cognac. Bloß nicht verkochen, die musst du hinterher reingeben. Ganz, ganz wichtig. Dann bist du auch nicht der Lustigste am Tisch. Die Marmelade vom Herd nehmen und die gehackte Schokolade zugeben. Überleg mal, oh, meine Nerven.

0: sofort in saubere Schraubgläser füllen und gleich verschließen und in den Waffenschrank stellen, das Ganze. Und dann wartest einen Augenblick und denken, kannst du genießen.
1: Aber es gibt nur eins, wo die hin kann.

0: Momente.
1: Ja, und die kommt von Kerstin Ott. Marmeladenglas-Momente.
2: Ja.
3: Manamana.
1: Und schon geht's los mit unserer Wunsch- und Grußbox. Heute Morgen haben wir da einiges drin.
2: Ja, auf jeden Fall. Und zwar, unser lieber Freund Thomas hat ja geschrieben, richtig. Und den haben wir auch schon heute Morgen zum Frühstücksbeginn gleich gehabt. Also, das ist ein Titel vom letzten Mal. Noch letztes Mal hatte er gefragt, könnt ihr mir zwei Titel spielen? Geht natürlich nicht immer ein zur Zeit. Und heute den zweiten, ja, richtig. Genau. Und zwar, hallo ihr Lieben, würde mich freuen, wenn ich noch einen zweiten Wunsch, hatte er geschrieben, einen Wunsch haben darf. Und zwar von den Eagles Hotel California. Ein toller Titel auf jeden Fall. Aber bitteschön in der Afro Remix 2026 Version. Das wäre nett. Danke voraus und ein schönes Wochenende für euch. Und diese zweite Version ist natürlich nicht mehr von den Eagles, sondern gespielt von The Tribe
1: Temple.
2: Genau. Richtig.
1: Okay.
2: Dann das hören.

0: Tribe Temple, Hotel California.
1: Also ich bin ja wirklich angetan. Die Version kannte ich überhaupt noch gar nicht, aber die ist hervorragend, muss ich wirklich sagen. Also wirklich, auch neuzeitlich angepasst zum
0: Tatsächlich. Bisschen.
1: Ja, finde ich. Also ich bin ja ein alter Mensch, nochmal ein älterer Herr.
0: Das kommt jetzt.
1: Scheiße. Nein, aber weil ich sonst immer auch die alte und das ist ja auch hundertprozentig und die Version und was. Aber diese Version so exakt und sauber gespielt, also wirklich, da bin ich ganz, ganz anbegeistert.
0: Oder? Anbegeistert, ja, komische Wörter, kriegst du da wieder raus. Was hast du denn jetzt da?
1: Was ich habe?
0: Ja.
1: Nee, ich musste das einfach nur sagen, aber mein Halskratzen, das ist ja immer noch so ein bisschen da. Hast du ja gemerkt heute Morgen.
0: Den Halskratzen, ja.
1: Du bist mir bei meiner Moderation ja gleich in den Hals gefallen, hätte ich bald gesagt, weil es gekratzt hat, macht ja auch nichts. Und da hatte uns doch mal ein Hörer mal geschrieben, du musst mal einen Schluck Eierlikör trinken, dann klappt das auch.
0: Eben, genau.
1: Nicht, das,
0: Ölen und, das Ganze.
1: Nicht, und das soll man auch hier machen, mal einen ordentlichen Schluck. Ist ja auch ein alter Auktionator-Trick, das heißt ja, weißt du, die Auktionatoren müssen ja viel und laut reden dabei, weißt du, um möglichst viel Geld rauszuholen.
0: Ja, klar.
1: Etwas, nicht? Und dann zwischendurch kriegst du natürlich auch das Kratzen und dann wird das aber noch anders gemacht, damit die nicht da gleich dusselig werden. Und zwar, du musst erstmal so ein Ei nehmen, dann nimmst du die Pelle ab, ist besser, und ein rohes Ei rein, eine Prise Salz, ein bisschen Wasser, das Ganze umrühren und dann ist die... Wie soll ich sagen, die Anmachgröle wieder topfit, hundertprozentig. Und ist nicht eine reine, nicht einen halben Buddel Eierlikör. Das ist schon bedummt.
0: Nee,
1: aber das muss sein. Prise Salz, lecker.
0: Prise Salz, ja. Auch noch?
1: Habe ich doch gerade gesagt. Hörst du mir denn überhaupt nicht zu?
0: Nee, warum sollte ich?
1: Ich mag dich so, das kannst du.
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Auf Tag 24 können wir schwören. Deshalb ist das Horoskop auch gleich zu hören. Widder. Du solltest darauf achten, dass du im Überschwang der Gefühle keine Versprechungen machst, die nicht haltbar sind. Halte im Gespräch eine klare Linie ein. Du kannst alles zum Ausdruck bringen, musst aber darauf achten, dich nicht im Ton zu vergreifen. Stier. Die Zuneigung zu einem Menschen wird zwar nicht so erwidert, wie du es dir erträumst, dennoch kann eine gute Freundschaft daraus entstehen. Zwillinge. Hast du den Mut, dich offen über deinen Frust auszusprechen? Das schafft Erleichterung. Das Geschäft, das man dir heute vorschlägt, bringt dir einige Vorteile. Greif zu, ehe es ein anderer tut. Krebs. Bevormundung erträgst du nicht. Dein Partner meint es aber auch nicht so. Probleme in deiner Beziehung kannst du jetzt aber auch mit Leichtigkeit lösen. Löwe. Du hast Lust auf Gespräche, Geselligkeit und heiße Flirts. Eine chancenreiche Zeit erwartet dich, wenn du dich anpasst. Das wird dir nicht sehr leicht fallen, da du doch meistens alles selbst bestimmen willst. Jungfrau. Lass die Sonne in dein Herz und alles wird gut. Ob du neue Beziehungen knüpfst oder mit dem liebsten Menschen der Welt einen schönen Tag verbringst, immer steht die Partnerschaft im Vordergrund. Waage. Die Familie jetzt im Stich zu lassen, wäre nicht in Ordnung. Such gemeinsam nach einer Lösung. Du brauchst all deine Kräfte für große Aufgaben und nicht für Lappalien. Skorpion. Du wirst total verkannt. Deine geheimnisvolle, tiefgründige Ausstrahlung macht andere nervös und unsicher. Erhalte dir diesen Schutzmantel. Hab Vertrauen und setz dein Kommunikationstalent ein. Schütze. Dein Glücksbarometer erreicht Spitzenwerte. Jetzt heißt es zugreifen in allen Lagen. Steinbock. Diplomatie ist Trumpf. Damit stichst du alle unliebsamen Zeitgenossen aus und kannst am Arbeitsplatz und auch privat am besten überzeugen. Wassermann. Du brauchst noch etwas Geduld, um voll zum Zuge zu kommen. Bleib bescheiden. Große Erfolgserwartungen blockieren dich nur. Fische. Du benötigst Optimismus und Gespür, um die richtigen Entscheidungen zu treffen. Dein etwas angekratztes Selbstbewusstsein wird heute wieder gestärkt. Du erhältst die Anerkennung und die Zuneigung, die du brauchst.

0: Adele. Oder Adele, sagen wir ja auch hier bei uns in Deutschland.
1: Ja, hieß eine Tante von mir.
0: Someone like you.
1: Tante Dele, haben wir immer gesagt.
0: Tante Dele?
1: Ja, das war die Kurzform davon. Die hat immer 5 Mark mitgebracht, deswegen weiß ich das noch.
0: Ach so, ja, deswegen weißt du das noch, ist klar.
1: Ja, da habe ich immer drauf geachtet. Aber wir standen dann immer in Reihe und Glied.
0: Und meine Oma gab es immer 10 Mark.
1: Ach, tatsächlich.
0: Ja, deswegen ist man da auch gerne hingegangen, ne?
1: Ja, das ist richtig. Auch meine Tante Dele kam 2-mal im Jahr. Da war ich auch wieder auf 10 Mark. Aber wo wir gerade über 10 Mark, 10 oder über Geldscheine reden. Ich war neulich, war ich einkaufen und weißt du, was ich gesehen habe?
0: Geldscheine.
1: Ja, selbstverständlich. Viele Leute bezahlen ja auch mit Karte, mache ich ja auch. Ja. Aber da war ja noch jemand dabei.
0: Mit Ansichtskarten.
1: Ja, mit Ansichts. Ja, kann man, je nachdem, was für eine Verkäuferin da ist. Und jedenfalls, da waren Leute, die hatten wirklich noch Hossa, richtig Bargeld in der Tasche, Scheine und was nicht alles, du, ich denke Donnerwetter nochmal. Und dann haben die beim Rückgeld, ja, es gab ja Rückgeld, dann haben die Scheine zusammengeknüdelt und ins Portemonnaie gesteckt.
0: Ja.
1: Und da lief mir ein eisiges Schauer über den Rücken, weil ich bin so pingelig mit sowas.

0: Spaß. Weißt du, die großen Scheine, wenn sie denn mal da sind, die kommen nach hinten, dann die mittleren in die Mitte und die etwas kleineren nach vorne und die ganz kleinen ganz nach vorne und das Klimpergeld kommt links an der Seite in die Kasse rein. Weißt du? Und also in die kleine Klimpergeldkasse. Ja, ja. Und das, oh, da bin ich immer so pingelig. Dass die, und alle richtig rum. Und ich, oh, ich weiß nicht, ich habe da so einen Vogel. Aber
1: ja, das stimmt ich, allerdings. Ja. Du hast einen Vogel.
0: Ja, also
1: einen
0: ganz großen. Also in der Richtung zumindest dann. Nicht? Aber das weiß nicht. Ordnung ist noch nie mein Leben gewesen. Aber im Portemonnaie schon, muss ich sagen.
1: Meinst du?
0: Ja, deswegen bin ich auch noch da.
1: Ach so.
0: Ja.
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0: Rhythmus der Nacht.
1: Die Jungs mit dem Rhythmus der Nacht.
2: Mana, mana.
3: Mana, mana.
1: Und schon haben wir den nächsten Kandidaten auf unserer Wunsch- und Grußbox.
4: Und der Wunsch,
1: der kommt von?
4: Aus Cuxhaven kommt der. Schöne Grüße nach Cuxhaven und zwar an André. Er hat uns eine Mitteilung zukommen lassen und zwar, ihr seid jetzt auch auf unserem privaten lokalen Bürgersender Radio Cuxhaven direkt aus Cuxhaven zu hören. Das ist
1: ja schon länger so.
4: Das ist schön, da freuen wir uns also wirklich drüber.
1: Viele Grüße.
4: Ja, es steht auch alles, was. Ja, aber das wird jetzt zu lang, das alles vorzutragen. Aber einen Musikwunsch hattest du auch und zwar von der amerikanischen Band Deep Blue Something und zwar den Titel Breakfast at Tiffany's.
1: Frühstück. Auf geht's.
4: Frühstück.

0: Deep Blue Something, Breakfast at Tiffany's.
1: Ja, das ist ein schöner Titel, den ich ewige Zeiten schon kenne.
0: Ewige Zeiten.
1: Ja, den habe ich damals schon gespielt, wirklich, also als ich noch aktiv war. Und aber weißt du was?
0: Ich bin schon lange nicht mehr aktiv.
1: Wieso bin ich nicht mehr aktiv?
0: Ach, hör auf.
1: Ich bin immer noch aktiv. Ich sitze jetzt neben dir und bin immer noch aktiv, ja. Und da freue ich mich drüber. Und weißt du, warum ich mich auch so freue?
0: Ja.
1: Und ich finde, wir beide sollten auch mal Danke sagen.
0: Und wofür?
1: Ja, also du brauchst dich nicht bei mir zu bedanken.
0: Das
1: brauchst
0: du nicht.
1: Nee, das hättest du auch nicht gemacht. Und zwar, dass wir beide einfach mal Danke sagen, auch an viele, viele andere Radiostationen, die unsere Sendung mit übertragen und wo dann wieder ganz viele Leute in deren Sendebereich sich darüber freuen dürfen, was ich für einen Blödsinn erzähle.
0: Ja, genau, richtig.
1: Nicht? Und
0: endlich
1: du das,
0: mal was Richtiges.
1: Ja, und du das dann wieder gerade stellst und dann haben wir auch eine sachliche Sendung.
0: Du hast mich ja tausendmal belogen schon.
1: Wäre ich dich?
0: Ja, klar.
1: Wann das denn?

0: Manamana.
1: Manamana.
2: Manamana.
3: Also das ist ja wieder Maxi das Ganze, hundertprozentig hier aus Bremerhaven, Langslüttchen. Maxi hat uns eine Mitteilung zukommen lassen.
2: Moin Moin.
3: Richtig, und Langslüttchen, früher hieß das Langslüttchen Sand. Das ist der Name der beiden im 19. Jahrhundert künstlich angelegten Wattinseln Langslüttchen. Guck mal an, du. Gut, prima. So, und einen Musikwunsch hast du natürlich auch rübergeschrieben.
2: Ja, ja.
3: Und zwar von Cyndi Lauper, All Through the Night. Ein schöner Titel. Das Lied handelt von nächtlicher Zweisamkeit, Vertrauen und einer ruhigen, kostbaren Zeit zu zweit.

0: 18 Grad. Am Mittag fällt Regen und das Thermometer klettert auf 19 Grad. Am Abend gibt es in Bremen nur selten Lücken in der Wolkendecke. Temperaturen liegen dann zwischen 15 und 18 Grad. Nachts ist es locker bewölkt, die Temperatur sinkt auf 12 Grad und Wind gibt es auch. Der kommt aus südwestlicher bis westlicher Richtung.
1: Wind gibt es auch, ja, guck an.
0: Ein bisschen, ja.
1: Ja, sicher.
0: Müssen Sie sehen, dass wir einen Drachen hochkriegen irgendwie.
1: Pudelmütze wieder rauskriegen. Ja. Jacke habe ich heute Morgen schon wieder angezogen. Ja, war besser.
0: Pudelmütze?
1: Ja.
0: Ja, muss sein.
1: Ja.
0: Wir gucken rüber nach Bremerhaven. Da kann morgens auch etwas Regen geben. Temperatur liegt bei 15 Grad. Am Mittag ist es wolkig. Temperatur steigt dort auf 19 Grad. Abends ist es in Bremerhaven der Himmel bedeckt. Temperaturen liegen zwischen 16 und 18 Grad. Nachts ist es dann überwiegend wiederum dicht bewölkt und die Werte gehen auf 14 Grad zurück. Auch dort blieb der Wind aus südwestlicher bis westlicher Richtung.
1: Weht auch Wind.
0: Ja.
1: Ja. Ja, in Bremerhaven doch weit einmal die Wind. Ne?
0: Ja, eben.
1: Wie denn so weh, du? Ich sag dir das. Dicke Jacke anziehen, auf jeden Fall. Nee, so dick brauchst du noch nicht zu sein. Hauptsache, der nächste Regenschauer, das Pelz ein bisschen ab da, ne? Das ist so, naja, herzlich
0: willkommen. Knochenwetter auf jeden Fall.
1: Ja, und dann mit Wirkenheiten, ja.
0: Die derzeitige Wetterlage zeigt bei vielen Wirkung.
1: Ja.
0: Dem gereizten Atemwegen und Asthma nimmt die Infektanfähigkeit zu. Verstärkt treten rheumatische Gelenk- und Gliederschmerzen auf. Ja. Herz und Kreislauf müssen sich der Wetterlage anpassen. Und ein hoher Blutdruck macht sich bemerkbar. Ein beklemmendes, enge Gefühl im Sinne einer Angina pectoris kann auftreten.
1: Oh.
0: Also aufgepasst.
1: Ja, auf jeden Fall.
0: Nicht so gut vom Wetter her.
1: Gar nicht also aufstehen zum Arbeiten, ich sag dir.
0: Guck mal, am Sonntag wetterfühlige Menschen spüren die derzeitige Witterung deutlich. Empfindliche Atemwege machen sich verstärkt bemerkbar. Gichtbeschwerden, Krämpfe und Kuliken machen zu schaffen.
1: Oh, es kann nur besser werden.
0: Herz und Kreislauf müssen sich der Wetterlage anpassen und bei niedrigem Blutdruck stellen sich Müdigkeit und Schwindel ein. Ein beklemmendes, enge Gefühl im Sinne der Angina pectoris kann auftreten. Die milde, trockene Luft beansprucht, dass sie den Wasserhaushalt. Regelmäßiges Trinken ist ratsam. Also, Prost.
1: Ja, Prost, so kann ich mir holen, du. Aber sag mal, hast du noch ein anderes Wetterauflager oder nur dieses hier? Das ist
0: schlecht, ne?
1: Ja.
0: Hört sich gar nicht gut an.
1: Ja, nee, ach Gott, du, da müssen wir durch, Leute. Passt auf so ein bisschen, ne? Mhm. Und wenn ihr rausgeht, zieht euch ein bisschen was an. Aufpassen, dass der Regenschirm nicht wegfliegt.
0: Eben, genau, richtig.
1: Und den krieg ich wieder als vorher hin, ne?
0: Genau, das soll so sein.
1: So, morgen wieder.
0: Guten Morgen.
1: Morgen.
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0: Nur 4 Minuten. Schönen guten Morgen, lieber Autofahrer. Hier in den Kreis Diepholz habe ich hier eine Meldung. Zwischen Altmarkhorst und Kübinghausen kommt es heute zwischen 12 und 13 Uhr zu Verkehrsbehinderungen. Betroffen ist besonders die Strecke von Bassum nach Twistringen, der Bereich der B51. Grund ist eine größere Kolonnenfahrt mit zahlreichen Einsatzfahrzeugen von Feuerwehr, Rettungsdienst und Polizei. Verkehrsteilnehmer werden gebeten, erhöhte Aufmerksamkeit und Rücksicht zu nehmen. Ansonsten haben wir nichts weiter. Ist natürlich wie immer allen unterwegs. Gute und sichere Fahrt. Da, wo ihr hin wollt, seid vorsichtig.

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1: Ganz genau, mit Feuerherz war das genau wie du.
2: Mit Feuerherz, ich sag dir.
1: Du hast auch Feuer im Herzen, ne?
2: Wer, ich?
1: Ja.
2: Was glaubst du? Natürlich, Alter. Aber das ist...
1: Sag mal, willst du ein B kaufen von mir?
2: Ein was?
1: Ein B?
2: Ein B? Ein B? Nee. Wüsste ich jetzt so aufgeschlagen. Ich wüsste jetzt gar nicht, was ich damit anfangen soll. Aber man kann sich das ja weglegen, ne?
1: Ja, eben, genau.
2: Ja, so wie hieß er denn noch aus der Wesamstraße? Hey, ich will so einen leeren Kasten kaufen, nicht? So ungefähr. Ja, das war
1: ja, genau.
2: Schönes. Aber weißt du, was mir neulich passiert ist? Das glaubst du nicht? Ich hatte mir
1: einen leeren Kasten gekauft.
2: Das hätte mir auch passieren können, weil ich ja eben ein guter Mensch bin und ich bin ja für
1: so... Die alles anschnacken lässt.
2: Ich lasse mir so gerne was anschnacken.
1: Das ja, ist total, das ist ja, schon klar.
2: Nein, aber ich hatte mir ein Auto geliehen, das musste leider Gottes sein und weil ich...
1: Wir leihen so ein Auto?
2: Ja, das musst du dir mal vorstellen, das ist alleine schon, also wirklich, also ein Orden wert.
1: Das kannst du doch mit dem Trecker fahren, Mensch. Ein Auto leihen.
2: Ja, aber ich komme doch mit dem Trecker nicht in eine Hochgarage rein, das geht doch nicht.
1: Warum nicht?
2: Nein, das ist so hoch. Nicht? Und da habe ich mir von einem Bekannten, einem lieben Bekannten, der mir das Auto zur Verfügung gestellt hat, weil ich sollte die Leute, die wollten in Urlaub und alle zusammen ins Hochhaus, Parkhochhaus am Flughafen mit allem drum und dran und dies und das und Koffer und dies und ach du Liebe, alles was da so bei ist, zum Urlaub
1: Wieso?
2: Zu fliegen.
1: Du bist doch wieder nach Hause gefahren danach.
2: Ja, natürlich bin ich wieder.
1: Musst du nicht extra ein Parkhaus fahren?
2: Nein, das denn? Weil ich noch da geblieben bin und geguckt habe, wie die weggeflogen sind. Ich hatte ein bisschen Zeit.
1: Ach, wolltest du dir ganz sicher sein?
2: Ich wollte
1: was?
2: Das genießen, dass die wegfliegen.
1: Ach so, ja.
2: Weil ich habe ihn.
1: Endlich sind sie weg.
2: Habe ich noch eine Woche sturmfreie Bude. Alter, das war vielleicht aber gut, dass sie wiederkommt. Naja, ist eine andere Sache. Naja, du und dann stand. Ich sag jetzt mal, hatte ich mir so einen kleinen Bus geliehen, egal von welcher Firma, einen Bus. Und dann stand ich vor der Tiefgarage, da habe ich bald gesagt, vor der Flughafengarage. Sag mal, Alter, passt du da überhaupt rein? Passt du überhaupt rein? Der ist ganz schön hoch. Himmel, Gesicht so Neger, du. Donnerwetter noch eins, du. Du, aber dann nachher mit allem drum und dran. Da war ja auch niemand zu fragen, dass ich mal sagen könnte, hing bloß so ein rot-weißer Balken da hinten, weißt du, und den da schraubst du auch noch durch, dann hast du das Auto noch kaputt gemacht von oben da, nicht? Und da habe ich, denn die haben aus dem Fenster geguckt, ich habe die Karte gezogen, der Balken, der ging hoch vorne und dann sind wir da rein und unter dem Balken durch, hart auf einen Zentimeter gepasst. Ich sag dir das, du. Also, das ist nur ein Rad von mir, weil ich wirklich Glück gehabt habe.
1: Ein Rad von dir, ja, war da dran.
2: Nein, ein Rad. Wenn jemand mal so sich ein Auto leiht in der Richtung und messt vorher, wie hoch das ist, falls ihr mal irgendwie in der Hochgarage oder sonst was reinfahrt. Besser ist das. Ich bin tausend.
0: Das ist wie ein kleiner Urlaub im Radio.

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0: Inferno, hey DJ, war das.
1: Ja.
0: Hier beim Radiofrühstück.
1: Ja.
0: Wir wollen jetzt mal liebe Grüße schicken nach Hamburg. Da ist nämlich heute richtig was los. Da sind unsere Kollegen von Radio Zoom heute zugange. Die werden da auf der Bühne was vortragen nachher.
1: Ja.
0: Nach unserer Sendung.
1: Ja, das.
0: Schöne Grüße von uns da nach euch rüber.
1: Liebe Grüße an alle, die da so viel Spaß dran haben, das zu machen. Nicht? Und da wünschen wir euch ganz, ganz, ganz viel Erfolg, auch von meiner Seite.
0: Ja. Ja. Also wir können dann nach unserer Sendung umschalten nach Radio Zoom
1: das
0: und
1: werden
0: euch
1: wir tun,
0: das anhören.
1: Ja.
0: Die werden auch heute Abend unsere Sendung übertragen, das Abendbrot.
1: Tatsächlich.
0: Also nicht vergessen, ab 20 Uhr Abendbrot hier. Radio Weser TV und bei Radio Zoom.
1: Da bin ich ganz gespannt drauf, wie uns das heute Abend geht.
0: Genau, richtig.
1: Ja, schönes Ding.
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0: Living in a box. Von Living in a box.
1: Von Manamana. Living in Manamana. The box.
0: Ja. Box. Manamana. Box, in box, the box, box, box jetzt.
1: Jochen.
0: Jochen. Jochen, Jochen hat auch geschrieben. Oder was hat er gemacht?
1: Jochen. Aus Spaden bei Bremerhaven.
0: Spaden.
1: Hat uns einen Zettel zukommen lassen, sage ich jetzt mal, der aus dem Drucker geflogen ist, ja. Und der schreibt... Ach so, das sind die Veranstaltungsweise, die du also rübergeschickt hast hier, die sind alle von gestern und das passt alles nicht mehr so, deswegen lassen wir das mal
0: von
1: weg.
0: Von gestern sind die?
1: Ja, von Freitag waren die und das, naja, dann passt es halt nicht mehr so. Gut, okay, und aber einen Musikwunsch hattest du und den wollen wir dir gerne empfehlen und zwar von Unheimlich mit dem
0: Unheimlich?
1: Titel. Ja, so wie ich. Weißt du, wenn ich in eine Tür reinkomme, ne? Unheimlich mit dem Titel Dem Himmel so nah. Das können wir für dich tun heute noch.
0: Unheimlich heißt er, aber macht ja nichts, ne?
1: Habe ich unheimlich gesagt?
0: Unheimlich.
1: Das ist immer, wenn ich dich angucke, das ist mal das Problem.

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0: Der Graf von Unheilig, gestern im Fernsehen, heute schon wieder bei uns. Gestern hat er die goldene Henne gewonnen.
1: Wen? Achso, die Henne. Ja, selbstverständlich.
0: Hast du gesehen, ne?
1: Ja, natürlich habe ich das gesehen. Ja. In welchem Programm war das denn?
0: Ich weiß ersten.
1: Achso, da war das. Ja, ganz genau. Nee, war eine schöne Sendung. Absolut.
0: Nicht hier ohne rot zu werden, das gibt's gar nicht.
1: Du weißt
0: doch sowieso nicht, was im Fernsehen läuft.
1: Nee, gar nicht. Ich war so beschäftigt.
0: Lüg doch nicht.
1: Ich war so beschäftigt gestern, Himmel gesäß und Negan.
0: Also, sag doch nicht, du hast es gesehen, wenn das gar nicht stimmt.
1: Ja, aber das macht dir doch immer Freude, wenn ich sage, ich habe das auch gesehen. Das ist so was anderes. Ganz
0: nein, das ist ein Kerl.
1: Nein, aber jetzt lass mich doch mal dran teilhaben. Das war also eine Sendung, da wurde Preise verteilt, ja? Ja, okay. Das war ja auch interessant. Gut. Okay, aber ich habe ja noch eben ganz schnell was für euch. Und zwar, ich habe nämlich neulich, ein Kumpel von mir hat eine neue Wohnung gekriegt. Und da waren wir dann alle eingeladen. Mensch, was nehmen wir denn mit?
0: Das haben sie aber nicht im Fernsehen gezeigt,
1: nee,
0: oder?
1: Das haben sie nicht im Fernsehen gezeigt. Deswegen war ich ja unterwegs und habe das nicht gesehen. Himmel gesehen. Ja, und Neger.
0: Sag das doch gleich, Mensch.
1: Ja, das ist doch gar nicht so schlimm. Also, und er sagt, Mensch, was nehmen wir denn mit? Irgendeine Kleinigkeit, Vanille. Ich sag, weißt du was? Ich sagte, sagt mein Kumpel, wir nehmen Pfannkuchen mit zum Essen. Weil der hat ja noch gar nicht viel. Pfannkuchen? Ja, ist gut. Ja, wie kriegen wir den denn mit? Ach, ist ganz einfach. Also, der ist ja flüssig, nicht?
0: Und, flüssig,
1: ja. Ja, und das, warte mal eben. Es gibt also Pfannkuchen. Den Teig kann man ja zu Hause ja schon anrühren. Ist ja gar nicht so schlimm. Der ist ja flüssig und also rein damit in eine Plastik, also einen Sprudelbuddel mit rein, mit einem Schraubverschluss. Und dann nehmen wir das mit und wenn wir da in der Küche sind, dann können wir den fertigen Teig einfach in eine Pfanne gießen und fertig ist. Ich sag, wie willst du das denn machen? Wie ist das denn für eine, wer hat denn das Maß für eine Flasche Pfannkuchenteig. Der sagte, 300 Milliliter Milch, 150 Gramm Mehl, ein Esslöffel Öl, 3 Esslöffel Zucker und ein Ei. Alles rein mit einem kleinen Trichter und den Verschluss oben drauf und dann kannst du das mitnehmen und wenn du da bist, dann kannst du es in eine Pfanne gießen und was du nicht brauchst davon, dann machst du einen Schraubverschluss wieder drauf und nimmst den Rest wieder mit nach Hause. Ist das nicht eine tolle Idee?
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2: Na, ich habe gerade einen Hinweis reingekriegt, und zwar gibt es ein Sommerfest hier auf Gut Farrel am Sonntag. 10 bis 18 Uhr, wer Lust hat, kann da mit seinem Trecker hinfahren.
3: Mit seinem Trecker.
2: Sommerfest auf Gut Farrel.
3: Ja, siehst du, das ist doch eine schöne Sache auf jeden Fall. Und vor allen Dingen, dann wünschen wir...
2: Freizeitkünstler sind da zu sehen, Musik gibt es auch. Es gibt auch was zu trinken da.
3: Und weißt du...
2: Feuerwehr ist da, Hüpfburg, Speisen, Kaffee und Kuchen, alles da.
3: Ich bin da, doch, ich bin auch da. Achso, ich wurde jetzt...
2: Ich weiß aber, es gibt nicht umsonst, glaube ich.
3: Nein. Also da muss ja natürlich jeder seinen Beitrag leisten, ist gar keine Frage. Es sind ja auch Kosten da mit allen drum und dran. Aber dann wünschen wir einen ganz, ganz, ganz großen Erfolg damit. Und vor allen Dingen Freizeitkünstler, das macht so viel Spaß, Freizeitkünstlern zuzugucken. Also ich begeistere, bin manchmal begeistert.
2: Begeistere.
3: Wirklich. Also ich kann wirklich auch mit Augen Danke sagen.
2: Tatsächlich?
3: Ja. Portemonnaie ja nicht so, aber das
2: war klar, ja.
3: Ich bin ein alter Geizkack, aber das ist eine andere Sache da, nicht? Nein. Also dafür lohnt sich das auf jeden Fall. Hinfahren, vorbeigucken, auf jeden Fall. Ja, und genießen. Ja, bestimmt.
2: Genießen, genossen.
3: Ja, genau, richtig. Nicht? Was sagst du, jetzt ist Sonntag, ne?
2: Sonntag,
3: ja, ganz genau. Ich wollte nur nichts Falsches.
2: Wir haben noch Musikwunsch, einen haben wir noch.
3: Tatsächlich.
1: Männer.
3: Richtig, und zwar 1986. Damals war ich bei der Bundeswehr in Adelheide und im Radio wurde dieser Song gespielt. Oft gespielt. 40 Jahre danach. Später mag ich das Lied immer noch. Und da hat der Micha geschrieben, nicht? Und er war nämlich in Adelheide bei der Bundeswehr. Siehst du wohl? Schön.
2: Ja, der Horst, Adelheide.
3: Ja, ganz genau, richtig da. Ja.

0: Ja, ich war auch bei Aber das Wäre. Richtig, ja. Und du hast einen Musikwunsch, den du immer noch gerne wieder hörst nach 40 Jahren. Und das ist von Anita Baker, Sweet Love. Und den wollen wir dir jetzt erfüllen.
1: Tatsächlich.
0: Schöne Gedanken an die Bundeswehr.

0: Anita Baker, Sweet Love, hier beim Radiofrühstück.
1: Ja.
0: Ja.
1: Mittlerweile sind die Temperaturen ja wieder so, dass Rentner das auch einigermaßen aushalten können.
0: Meinst du?
1: Ja.
0: Kannst du es aushalten?
1: Ja. Du, meine Arme, die sind gebräunt. Du bist an der Hemdsärmel. Du, hundertprozentig du. Also wirklich. Nicht? Aber du, ich wasche ja so meine Klamotten und sowas, wasche ich ja alles selber nicht. Und da wusste ich neulich nicht Bescheid. Ich habe so ein bisschen pigelinsche Wäsche, die darfst du nur bis 30 Grad waschen. Nicht? Soll's ja auch gehen.
0: Pigelinchen.
1: Ja, nicht? Und naja, denn die kann die Temperaturen nicht haben, naja, ist sie zu klein.

0: schmeißen die Knöpfe nicht mehr. Ist ja sowieso öfter der Fall, aber ist ja eine andere Sache. Nicht?
1: Ja, weniger wie 30 Grad, dann kannst du es gleich auch kalt stellen, ne?
0: Ja, aber gerade in diesem Sommer nicht. Also ich will Klamotten waschen und schön vorher sortieren, weißt du. Die Schuhe wollte ich für sich waschen mit allem drum und dran, aber das ist ja eine andere Sache. Nicht? Aber man hat ja auch Wäsche, die darfst du wirklich nur mit 30 Grad waschen, sind empfindlich. Und wie ist das eigentlich? Wenn ich jetzt nur mit 30 Grad wasche, die Wäsche, die kann ja nicht mehr ab. Und das ist fertig, das Waschen mit allem drum und dran. So. Darf ich die denn, so wie in diesem Sommer, bei Außentemperaturen von 40 Grad an eine Leine hängen? Oder wird die denn auch zu klein? Ich weiß das nicht. Ich hatte auf dem Thermometer zum Teil 50 Grad in der Sonne. Das muss ich mir mal vorstellen.
1: Wie lange ist das denn her?
0: Über Sommer jetzt war das. Wo das so heiß war.
1: Und dann kommst du jetzt drauf mit deinem Waschen?
0: Ja, weil ich hatte mir das aufgeschrieben, hatte das aber vergessen, dass ich das mitbringen wollte. Und die Frage besteht ja heute noch. Wenn ich 30 Grad wasche, darf ich die bei 40 Grad draußen aufhängen?
1: Und du stellst das zu trocken.
0: Oder die Knöpfe sind ja sowieso immer so ein bisschen meine, nicht so, wie das so ist. Nicht? Aber ist ja eine Sache.
1: Spannend immer irgendwie, ne?
0: Ja, irgendwie.
1: Irgendwie stimmt da irgendwas mit den Klamotten nicht.
0: Ja, das sind sehr spannende Jacken, habe ich immer.
1: Ja, ja. Kann passieren.
0: Aber die Frage ist doch berechtigt. Denk mal drüber nach.
1: Das Ganze ist aber schwer zu erklären.
0: Ja, das ist es. Ja.

0: Juri Heinle, schwer zu erklären, das sind sie von Ever David und Words, ist das Original.
1: Tatsächlich. Ah, ja, stimmt, ja, hast du recht. Ja, ganz genau. Aber ich habe ja auch noch die lieben Grüße für euch.
0: Tatsächlich.
1: Meine, ja, selbstverständlich, habe ich ja nicht vergessen. Und zwar, neulich habe ich das gerade wieder erlebt, da habe ich gesagt, nein, das sagst du mal. Liebe Grüße an viele Leute, die morgens in aller Herrgottsfrühe zum Großmarkt fahren.
0: Nee, das tue ich ja nicht.
1: Ich grüße dich jetzt ja auch. Das mache ich ja gleich nach der Sendung.
0: Echt?
1: Ja, nochmal extra. Nicht? Also, die in ja,
0: dein Glück, dass du nochmal rausgeredet hast.
1: Ja,
0: hätte ich dich jetzt nämlich weggedrückt, mein Lieber.
1: Das weiß ich wohl, deswegen bin ich ja immer so vorsichtig damit. Also, die morgens in aller Herrgottsfrühe zum Großmarkt fahren, um frische Lebensmittel einzukaufen.
0: Tatsächlich.
1: Ja, um sie uns dann bei fast jeder Witterung in ihren Verkaufsständen auf dem Wochenmarkt anzubieten.
0: Mhm.
1: Und dafür sagen wir mal ein ganz, ganz dickes Dankeschön.
0: Bitteschön.
1: Bitteschön, ja.

0: Und jetzt?
1: Jetzt bin ich fertig.
0: Gut.
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0: du, wenn ich nach draußen gucke, jetzt zu der...
1: Auto?
0: Die
1: Bombe... Bist du mit dem Auto gar nicht da heute?
0: Ich bin nicht mit dem Auto, ich bin mit Rad.
1: Wollte ich sagen.
0: Ja, aber du, die Bombe, die fangen ganz schön das Schütteln am Kopf an jetzt.
1: Ja,
0: da kommt Wind
1: windig,
0: auf.
1: Windig.
0: Oh, du, da müssen wir Gras mähen, das ist alles nichts, du.
1: Das ist alles nichts.
0: Ja, krieg ich noch mal mit dem Heu durch, du. Ja, aber wie das denn so ist, du. Ach,
1: was soll das?
0: Ach, du, jetzt bin ich ja satt gefroren. Jetzt muss ich den ganzen Tag erstmal gar nichts essen, damit das heute Abend fürs Abendbrot wieder klappt, wa?
1: Richtig.
0: Ich sag dir das so. Wollen wir mal gucken, was wir da machen. Da bin ich ganz gespannt drauf.
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0: Ofenbach mit Overdrive.
1: Und für euch habe ich natürlich wie immer auch noch den Spruch des Tages. Der dann lautet: Naiv ist nicht, wer an das Gute im Menschen glaubt, sondern wer das Schlechte im Menschen ignoriert.
0: Tatsächlich?
1: Ja, sogar. Das ist so. Sollte.
0: Haben wir wieder was gelernt, wa?
1: Ja,
0: selbstverständlich. Im Müllkalender.
1: Überall, wo ich hinkomme zu Veranstaltungen. Erstmal ein Spruch des Tages. Ja, genau, ja, ja, ja, das mache ich ja. Und für euch ist das natürlich immer der Vorreiter.
0: Auf wir schalten uns gleich auseinander. In Bremen geht es weiter mit Burkhard Helmke mit Love Supreme. Und in Bremerhaven haben wir den Klaus Schnackenberg mit dem Fischtown Frühstücksmagazin. Und in Hamburg geht es dann weiter bei Radio Zoom gleich. Dranbleiben, also wer Lust hat, Radio hören, auf alle Fälle. Wir kommen wieder heute Abend. Zum Abendbrot haben wir uns was vorgenommen. 20 Uhr geht's da los, hier auf den fröhlichen Wellen. 92,5 und bei Radio Zoom natürlich auch zu hören. Also wir freuen uns. Bis dahin sage ich schon mal tschüss.
1: Gut gemischtes Halb gewonnen. 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Immer besonnen. Technik, Mick und Musi, Horst Reimers. The Real One, der einzigste. Ware.
0: The Voice, die Stimme aus Stur, Conny Heidmann wird wahrscheinlich auch auftreten. Mal sehen, was er zum Abendbrot mitbringt. Mettwurst oder so.
1: Ja.
0: Trotzdem musst du jetzt sauber machen, mein Lieber.
1: Oh, da
0: wie
1: kommst
0: immer.
1: Du jetzt wieder, Mett. Ich sage es dir. Du kannst
0: wir wollen ja heute Abend sind sauberen hier.
1: Ja, ich mach essen, ne? Ja schon. Ich mach ja schon.
0: Heute Abend ist natürlich auch wieder dran, weil du auf dem richtigen Platz sitzt.
1: Ach, tatsächlich?
0: Ja.
1: Ja, das ist ja schön.
0: Es sei denn, du wechselst den Platz und musst Roland sauber machen.
1: Nein, das glaube ich nicht. Ich mach das schon, alles klar.
0: Du machst das schon.
1: Ja, wir kriegen das hin. Alles okay. Gut.
0: Bis

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1: 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Am Mikrofon Klaus Schnakenberg, wir wünschen viel Spaß.
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4: Tja, einen wunderschönen guten Morgen an diesem Samstag, dem 5. September 2026. Guten Morgen und hier ist die ganz neue Single von Helene Fischer. Die hat sie gestern im Fernsehen vorgestellt und gestern auch erschienen. Und wir haben natürlich heute hier im Programm. Hier ist Helene Fischer, ihre neue Single. Ein kleiner Vorgeschmack auf die neue CD, die Ende des Jahres erscheinen soll.

Oktober, November, sowas. Tja, ist ein bisschen anders, ein bisschen poppiger und ein bisschen richtig schön Pop, aber immer noch Helene Fischer. Hier ist Helene Fischer, neue Single, an deiner Seite. Hier ist die

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0: Sega, die wir uns in the year 25, ja, eine unrückende Aussage für die Zukunft. Ja, wir werden es wahrscheinlich nicht mehr erleben, was dann sein wird, aber trotzdem, dieser Song macht einen ein bisschen nachdenken, wenn man an die heutige Technik denkt, was da alles schon möglich ist. Wer weiß, was in den nächsten Jahrzehnten auf uns noch alles zukommt. 1497, hier ist das Fishtown Frühstücksmagazin. Guten Morgen.
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2: Tja, einen wunderschönen guten Morgen. Trotz etwas kühlerer Temperaturen und leichten Regensbumhafen. Wir machen weiter mit dem Wochenende und mit der Fischtown, mit Radio Weser TV und dem Fischtown Frühstücksmagazin. Guten Morgen zur zweiten Stunde.
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0: Ich sage, ihr sucht, was ich gefunden habe. So, wir haben ein bisschen gedüst. Wir haben es räumen. Das war wirklich ein Beginn von Worms mit Time of My Life aus dem Film Dirty Dancing. Jetzt sind 97. Und weiter geht's mit wunderschönen Oldies hier bei uns in der Sendung.
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0: Immer wieder gern gehört. Robbie Williams war das. Ja, das war schon fast heute, an diesem Samstag. Das war das Fishtown Frühstücks Magazin am Samstag. Am Mikrofon war für Sie Klaus Schnackenberg. Ich wünsche Ihnen noch ein schönes Wochenende. Wir hören uns wieder, wenn Sie wollen, am kommenden Samstag um 10 Uhr. Tschüss und ein schönes Wochenende.
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1: Mahlzeit und herzlich willkommen zur musikalischen Zeitreise mit einem wahnsinnig bunten Programm. Heute haben wir Samstag, 5. September 2026 und das Studio ist heute rappelvoll mit 3 Mikrofonen und 3 Kopfhörern. Zu hören sind wir im gesamten Sendegebiet von Radio Weser und angeschlossenes KTL Radio. Im 90-Grad-Winkel rechts von mir sitzt Peter Heidmann. Moin Peter.
2: Moin Heiko.
1: Und mir gegenüber sitzt Helmut Hein. Moin Helmut.
3: Moin Heiko, so haben wir uns besser im Blick.
1: Und du wolltest noch was beifügen, Peter.
2: Ja, ich habe brandneue Informationen bekommen. Heute wäre Freddie Mercury 80 geworden. Man glaubt es nicht. Und die Londoner ehren ihn mit einem großen Bild.
1: Das ist wirklich eine Ehre. Ich beginne mit einer schmissigen Nummer zur Einstimmung. Vom Rockabilly zur traditionellen Country-Musik wechselte im Laufe seiner Musikkarriere der US-amerikanische Sänger Robert Bob Glenn Luman. Dabei wollte er schon 1959 seine kaum begonnene Musikerkarriere beenden und Baseball-Profi werden. Die Everly Brothers überredeten ihn zum Weitermachen und boten ihm das Lied Let's Think About Living an. Darauf ließ sich Bob Blumen ein mit Erfolg. Auf dem Plattenteller liegt jetzt eine Single, die vom Komponist und Sänger John D. Loudermilk schrieb. Die der Komponist Jay Loudermilk schrieb, ja. Von ihm stammen viele Hits,

mit denen andere Interpreten große Erfolge feierten. Also, der Plattenspieler ist jetzt startklar für den Boston-Rocker, den Bob Blumen 1961 im Studio aufnahm.

0: So, ist jetzt der kleine, dicke Helmut dran?
1: Klein nicht, dick auch nicht. Ach, aber gut. Helmut ist dran.
0: Gut, alles klar. Gut. Mal sehen, dass wir einen guten Dreier hinkriegen, ne? So, anfangen möchte ich auf jeden Fall mit einem Rockabilly-Klassiker von Carl Perkins, den er 1957 aufnahm und veröffentlichte, Matchbox. Allerdings hören wir jetzt nicht diese Urfassung, sondern 1985 holte sich Carl Perkins bei einer TV-Aufzeichnung unter anderem Eric Clapton und Ringo Starr dazu. Und bei dieser Performance von Matchbox teilten sich die Musiker das Rampenlicht. Ringo Starr saß am Schlagzeug und übernahm auch den Gesang, während sich Eric Clapton und Carl Perkins an den Gitarren austobten. Also für mich persönlich ist diese Version, die später auch auf Tonträger erschien, ein richtiger Hammer-Titel. Hier sind Carl Perkins, Eric Clapton und Ringo Starr mit Matchbox.

0: Ja, ich liebe ja schmissige Musik. Musik, die in die Beine geht, so auch der nächste Titel. Ein reines Studioprojekt. In den 70er Jahren war die Formation Voodoo Man. Die Songs wurden unter anderem von Jimmy Billsbury und Victor Scott geschrieben. Beide waren Mitglieder der Les Humphrey Singers. Arrangiert wurde die Produktion von Horst Heinz Henning. Hier ist die 1977 veröffentlichte Single Disco Hop-In von Voodoo Man. Die habe ich übrigens damals im La Palma kennengelernt. Das wollte ich noch beigeben. Ja, natürlich.
1: Ist das nicht schön?

0: Ja, Mensch, jetzt bin ich wieder dran und Leute, wenn ihr uns hier sehen könntet, wir haben alle drei mitgesungen, obwohl das so ein schwieriger Text war. Das ist unfassbar, dass wir den Text noch nicht vergessen haben von damals. 77 war das, Heiko, hast du gesagt, ne?
1: Ja, das stimmt.
0: Ja gut, dann kommen wir jetzt zum Jahre 78 und da habe ich einen Interpreten namens Crispian St. Peters mitgebracht, natürlich nur akustisch. Ich denke, die älteren Hörerinnen und Hörer werden ihn wohl hauptsächlich mit zwei Titeln verbinden, diesen Mann. The Pied Piper und You Were On My Mind. Beide stammen aus seiner großen Zeit, Mitte der 60er Jahre, und waren seine größten Hits. Danach wurde es ziemlich ruhig um ihn. 1978 tauchte Crispin St. Peters dann plötzlich wieder auf. Der Song Oh Caroline, den

wir gleich hören werden, erschien in diesem Jahr als Single. Naja, und das war es dann allerdings auch weitgehend mit dem guten Crispian und seiner Caroline. Hier ist O Caroline.

0: Ihr kennt das ja vielleicht. Manche spielen ja Luftgitarre und ich habe dann eben einen auf diesen hier gemacht und hat Helmut mich gefragt, ob mir kalt ist. Nein, habe ich gesagt, ich spiele hier Schlagzeug.
1: Luftschlagzeug. Ja.
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3: Drei Titel jetzt.
4: Jawohl, und hier ist die dritte Sprechstelle. Heiko hat ja ein tolles Thema vorgegeben und hat uns ja Helmut sehr gelobt mit dem Dream Team.
1: Ach was so,
4: hier
1: ja, ja.
4: Also
1: ja, stimmt.
4: Ich hatte eher gedacht, die drei von der Tankstelle, ja. Aber das passt auch nicht so richtig. Also ich gehe in Richtung lebende Legenden, sagen wir mal so.
0: Meinst du, dass wir schon Legenden sind?
4: Ja, nein, ich rede jetzt gerade von den Künstlern, die gleich kommen. Ich mag ja besonders gerne LPs, bei denen man die Nadel zwischendurch nicht versetzen muss, weil ein Titel so gar nicht gefällt. So ein Beispiel ist mir letztes Mal beim Stöbern hier bei Heiko im Archiv, Buchstabe M, in die Hände gefallen. Ich kannte die LP, denn die war auch mal in meinem Besitz und liegt jetzt sicherlich bei meinem Sohn in Valencia, denn er hat alle meine Platten bekommen. Du kannst schon mal jetzt loslegen, Heiko, so langsam, Untermalung, unter... Ja, da kommt's, genau. Die Rede ist vom legendären Steve Miller mit seiner Band und ihrem Werk aus dem Jahr 1977. Book of Dreams, das ist in der Tat traumhaft. Wir hören im Hintergrund schon das Intro.

Der Jet Airliner handelt von einem, der auszog, um das Leben kennenzulernen, wohl wissend, dass er Risiken eingeht und Freunde zurücklässt. Steve Miller ist ein US-amerikanischer Gitarrist und Sänger. Er lernte seine ersten Gitarrenakkorde im Alter von 5 Jahren mit einem der Besten oder von einem der Besten, nämlich Les Paul, der regelmäßig im Haus der Millers zu Besuch war, denn Steves Papa war der Trauzeuge von Les. Und Les Paul war im letzten Jahrhundert maßgeblich an der Weiterentwicklung der elektrischen Gitarre beteiligt, weshalb die Firma Gibson die erste Solid Body E-Gitarre nach ihm benannte. Steve Miller brachte seinem Klassenkameraden Boss Gags einige Gitarrengriffe bei, damit sie zusammen eine Schulband gründen konnten. Ich mag Gitarren und eindeutige Texte, so wie der jetzt folgt. Es ist egal, wer du bist und wo du bist. Wenn wir uns angesichts eines hellen Sterns oder einer Sternschnuppe etwas wünschen, sind wir in dem Moment alle gleich. Wish upon a star. Wie gesagt, traumhaft.

0: Ja, jetzt bin ich wieder dran und habe da mal etwas mitgebracht. Meine Lieblingsmucke, nämlich Country Music. Und bei dem nächsten Song geht es traurig zu. Es handelt eigentlich mehr oder weniger von Selbstmord und von der Sehnsucht, da beerdigt zu werden, wo das Gras schön grün ist, nämlich zu Hause. Und das muss man sich mal vorstellen. Von dem legendären Country-Klassiker Green, Green Grass of Home gibt es mittlerweile über 400 Coverversionen und Adaptionen weltweit. Als erste veröffentlichte Aufnahme wird John Darrell genannt, der diesen Song 1965 auf den Markt brachte. Die Version, die ich allerdings mitgebracht habe, ist von dem Mann, der für Musik und Text verantwortlich ist, Curly Putman. Seine eigene Aufnahme hatte er erst allerdings ein Jahr später, 1960, auf den Markt gebracht.
1: Also,
0: 60
1: hast du gesagt.
0: Ja. Dann habe ich das zweite 6 verschluckt. Das ist ja mal möglich. Oder wie? Also 1966 auf dem... Ich habe ja gesagt, ein Jahr später. Mach mich doch nicht frugelig.
1: Okay.
0: Gut, alles klar. Nee. Gut. Also Johnny Darrell hatte die erste Aufnahme, aber jetzt hören wir den Mann, von dem das Lied tatsächlich stammt, sozusagen die eigentliche Originalaufnahme. Hier ist Curly Putman mit Green, Green Grass of Home.

0: Ja, ich bin ja nochmal dran. Es bleibt bei Country Music. Ist das richtig? Peter, guck mal, da bin ich dran, ja, ne?
1: Genau. Ich glaube, ja. Das steht, warte mal,
0: Helmut steht. Dann wollen wir unsere Reihenfolge. Ich werde nicht, dass die Sendeleitung mich wieder zusammenpfeift hier mit
1: das kann der Jahreszahl. Das kann schnell passieren bei Heiko,
0: Ja gut, dann kommen wir jetzt zu einem...
2: Ja, einer muss ja den Überblick behalten.
1: Du bist Sende verantwortlich, so ist das.
0: Ja, dann kommen wir aber jetzt zu einem Country-Song, den Johnny Cash bereits 1977 solo auf den Markt brachte. I Will Dance With You. 1985 holte sich Cash die Country-Sängerin Karen Brooks mit ins Studio und nahm den Titel mit ihr noch einmal als Duett auf. Allerdings nicht im typischen... wie sagte man damals, Bum-Chicka-Bum-Stil von ihm, den man kennt mit dieser Knackgitarre, den man so sehr mit Johnny Cash verbunden hatte, sondern als schönes, emotionales Duett. Okay, dann lassen wir die beiden mal tanzen. Johnny Cash und Karen Brooks mit I Will Dance With You.

0: Und jetzt wird's wieder rockig. Aus Schottland kommt die Hardrock-Band Nazareth. Die Band wurde 1968 von Dan McCafferty, Manuel Charlton, Pete Agnew und Daryl Sweet in Dunfermline, Schottland gegründet. Zu Beginn ihrer Karriere waren sie als Vorgruppe mit Deep Purple auf Tour und der Bassist Roger Glover war so angetan von Nazareth, dass er als Produzent für das 1973er Album Resonance fungierte. Tja, und ich hatte damals, wo ich laufend in meiner Lieblingsdiskothek Delmhorst in La Palma ging, hatte ich ja damals eine Lieblingsplatte von Nazareth, nämlich This Flight Tonight.
1: Ja, und ich dachte, Lieblingsdiscothek ist so eine Scheiße.
0: Nein, Helmut ist ja mein Lehrmeister, das muss ich an dieser Stelle mal erwähnen, weil von ihm habe ich ja praktisch wirklich gelernt, von der Pike auf gelernt, wie man die Platten
1: abmischt. Ja, warum hat das nicht geklappt?
2: So, warum ist da nichts draus geworden?
0: Ja. So, jetzt werde ich hier niedergemacht.
1: Ja. Arm Kerl, arme Sendeleitung.
0: Eine ganze Reihe von Singles und Langspielplatten befinden sich im Lexikalio-Archiv und ausgewählt für die heutige Sendung, für unser Dreierteam sozusagen, habe ich die 1980 produzierte Single Holiday, mal nicht This Flight Tonight.

0: Sehr melodischer Rocktitel.
1: Ja, ja, auch ein interessanter Text. I don't wanna be a bastard. Ich möchte noch Musik aus einer etwas anderen Richtung in unseren Topf hinzugeben. In diesem Fall bin ich beim Latin Pop. Pop, das ist immer mit 2 P, das ist immer vor diesem Mikro, das poppt immer so schön. Latin Pop mit einer Prise Jazz-Funk.
2: Hier wird gepoppt.
1: Ja. Gute Interpreten sind die Mitglieder der englischen Gruppe Matt Bianco um den Sänger Mark Riley. Von der LP Indigo habe ich mir das Stück Don't Blame It on That Girl herausgesucht.
3: Jawohl.

Naja, jetzt würde ich mal sagen, das ist gar nicht irgendwie abwertend gemeint. Jetzt wird es etwas melodischer. Und wie könnte es anders sein mit einem Country-Song? Wenn von mir was kommt, ist das sehr oft Country-mäßig angelegt. Als Country-Liebhaber war ich nämlich schon begeistert, als ich 1976 erstmals die Bellamy Brothers hörte. Natürlich mit Let Your Love Flow und den ganzen Songs, die danach kamen. Das hielt eine lange Zeit gut, aber irgendwann legte sich auch meine Euphorie diesbezüglich etwas und auch um die Brothers wurde es für längere Zeit ruhiger. Erst 2019 machten sie mich, die beiden, mit ihrem Album Over the Moon wieder hellhörig. Allerdings, dazu muss ich sagen, konnten mich darauf dann eigentlich nur zwei Titel wirklich begeistern. Und einer davon ist All Kinds of Wonderful.

0: Sehr schön melodisch. Einen Veranstaltungshinweis habe ich. Heute am 5. September 2026 sind die roten Teppiche in der Delmenhorster Innenstadt ausgerollt worden. Beim heutigen City-Samstag dreht sich alles rund um das Thema Vereine. Den Besucher erwartet von 10 bis 16 Uhr neben dem Shoppingbummel auch Darbietungen und Mitmachaktionen von Delmenhorster Vereinen und Institutionen. Radio Weser ist bei dieser Aktion auch mit einem Stand vertreten. Mal sehen, vielleicht schaue ich heute Nachmittag auch nochmal da rein. Und der jamaikanische Musiker Derek Morgan schrieb und produzierte den Song Moonhop zur Erinnerung an die Landung der Apollo-Mondlandefähre auf dem Mond, die am 20. Juli 1969 stattfand. Morgan arbeitete auch mit Desmond Dekker, Bob Marley und Jimmy Cliff im Aufnahmestudio. Er blieb bis in die frühen 70er Jahre in Jamaika und Großbritannien populär und lebt seit den späteren 60er Jahren vorwiegend in Großbritannien und teilweise auch in den USA. Den Moonhop habe ich erstmals in der Delmhorster Diskothek La Palma gehört. Da haben wir das Wort La Palma wieder, Helmut.
1: Ja, ja. Komm mal.

0: Ja, La Palma hat er wieder gesagt, der Heiko. Und da bleiben wir bei diesem Thema bei der Diskothek La Palma, denn das ist auch im Zusammenhang bei mir jetzt mit der nächsten Scheibe, weil wir zu einem Sänger kommen. Oder ich fange mal so an und muss etwas länger ausholen. Begonnen hatte es bei mir 1970 und noch heute bin ich ein großer Fan von Neil Diamond. Allerdings war es Anfang der 70er Jahre auch nicht besonders schwer, einer zu werden. Schließlich begann damals seine große Hochzeit. Seine Zeit hat in den 60er Jahren begonnen, aber die frühen 70er war seine Hochzeit, die bis in die 80er Jahre hineinreichte. In der Diskothek La Palma in Delmhorst, in der ich zu dieser Zeit tätig war, liefen seine Titel rauf und runter. Mein Vorgänger als DJ in diesem Laden war Werner Reinke, der damals bei Radio Bremen als Moderator tätig war und heute übrigens immer noch beim Hessischen Rundfunk am Mikrofon sitzt. Als ich 1973 zusammen mit Werner Reinke bei einem Neil Diamond Konzert in Hamburg war, konnte Werner dort für Radio Bremen ein Interview mit Diamond machen. Dabei brachte er ihn dazu, ein paar nette Grußworte für seine Fans in der Diskothek La Palma in Delmenhorst auf Band zu sprechen. Diesen Gruß baute Werner anschließend bei Radio Bremen zusammen zu einem Intro zum Lied I Am I Said und schenkte mir diese Tonbandaufnahme. Das war seinerzeit natürlich ein gern gehörtes Gimmick in der Disco und für mich ist diese Aufnahme bis heute etwas Besonderes. Hören Sie wir uns einfach mal an, Neil Diamond mit I Am I Said und mit seinem kleinen Gruß an die Fans von La Palma, damals in Delmenhorst.
1: Hi, my name is Neil Diamond and I'd like to dedicate this song, I Am I Said, to all my friends at La Palma.
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0: Bin ich drauf? Ja, ne? Jetzt. Ja, ist alles live, oder wie das heißt. Naja, wie
1: gesagt. Du hast mir immer gesagt, ich soll rechtzeitig die Regler hochziehen.
0: Ja, ja, das ist ja eben das Thema. Warum hast du das nicht gemacht? Gut. So, jetzt wollen wir uns nicht ärgern. Wie gesagt, ich bin noch am Dahinschmelzen, immer noch bei diesem Song. Und erinnere mich gerne an die Zeit damals. Jetzt aber etwas anderes. Wir kommen zu einem ganz genialen Gitarristen, Chet Atkins. Das war so einer, bei dem man nach ein paar Takten denkt, Moment mal, wie viele Gitarristen spielen da eigentlich? Dabei war es oftmals nur er allein. Durch seinen unverwechselbaren Gitarrenstil wurde Atkins weltberühmt. Er starb aber leider schon 2001. Einer seiner bekanntesten Titel dürfte Yakety X aus dem Jahre 1965 sein. Naja, und wie wir wissen, war und ist auch Mark Knopfler von den Dire Straits ein hervorragender Gitarrist. 1990 kam es zu einer Zusammenarbeit zwischen den beiden Musikern. Sie nahmen das gemeinsame Album Neck and Neck auf. Und darauf befindet sich auch eine Version von Yakety X. Aber achtet bei diesem Titel vor allem auf das geniale Gitarrenspiel von Chet Atkins. Hier sind die beiden, Chet Atkins und Mark Knopfler mit Yakety X.

Die Tochter vom US-amerikanischen Country-Sänger und Songwriter Mel Tillis kam schon sehr früh mit der Country-Music in Berührung. Sie heißt Pam Yvonne Tillis und ist Jahrgang 1957 und erhielt zunächst eine klassische Klavierausbildung. Das Gitarrespielen brachte sie sich selbst bei. 1995 stand sie das erste Mal an der Spitze der Country-Charts mit ihrem selbst komponierten Song Mi Vida Loca, My Crazy Life. 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

Vorhin war ich bei Steve Miller und jetzt weiter zur nächsten lebenden Legende. Wusstet ihr beide eigentlich, dass Sir Paul McCartney 1969 bei Steve Miller den Bass gespielt und Background Vocals gesungen hat? Von wegen Yoko Ono war schuld am Auseinanderbrechen der Beatles, da haben schon alle vier ihren Anteil gehabt. Die erste Single nach der Trennung der Beatles hat Paul mit seiner Frau Linda 1971 veröffentlicht. Hier ist Another Day, ein etwas trauriges Lied über das Alleinsein. 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

Wie wir alle wissen, ist Paul McCartney nicht nur ein genialer Komponist, sondern bis heute sehr umtriebig und präsent. Er scheut sich auch nicht, eine Coverversion herauszubringen von einem Lied, das ihm nicht mehr aus dem Ohr geht, so wie das hier der Fall ist, 1957 von Dickie Bishop komponiert und veröffentlicht. Es begleitet ihn bei dieser Version unter anderem der große David Gilmour an der E-Gitarre. No Other Baby.

0: No Other Baby kannte ich vorher auch noch nicht, muss ich zugeben. Sehr, sehr schön. Einen haben wir noch von Sir Paul. 1983 erschien auf dem gleichnamigen Studioalbum Pipes of Peace. Das Musikvideo übrigens ist sehr sehenswert, stellt den berühmten Weihnachtsfrieden von 1914 auf dem französischen Schlachtfeld im Ersten Weltkrieg zwischen britischen und deutschen Truppen dar. McCartney spielt darin die beiden Hauptfiguren, einen englischen und einen deutschen Soldaten, und hat sich für den Dreh extra die Haare kurz schneiden lassen.
1: Alle Achtung.
0: Ja, mit dem Pestalozzi Kinderchor lauschen wir den Pipes of Peace.

0: Wunderschön. Jetzt wird es allerdings weniger orchestral. Ja, ich würde mal sagen, jetzt wird es niederländisch, typisch niederländisch, um es mal so zu sagen, niederländisch-poppig. Mit der Band Ferrari. Diese galt in den 70er Jahren ein wenig als Konkurrenz zur George Baker Selection. Der Stil war jedenfalls ähnlich. Einige erinnern sich vielleicht noch an Titel wie Sweet Love oder Monster aus dem Jahre 1976. Habe ich das richtig gesagt? 1976, nicht 70 jetzt aus Versehen, ne? Gut.
1: Nee, war richtig, alles gut.
0: Alles klar. Aber ich weiß, nachdem sich die Band dann aufgelöst hatte, machte der Kopf und Songwriter der Gruppe Frank Faas unter dem Künstlernamen Frank Ferrari solo weiter. Er blieb seinem Stil weitgehend treu und kombinierte Schlager, Popballaden und Evergreens. Der Song, den ich ausgesucht habe, erschien im Jahr 2000. Hier ist er mit Little Spanish Lady.

0: deinem Interview.
1: In den vergangenen Jahren bin ich auch einigen prominenten Personen begegnet und habe sie interviewt. Zum Beispiel Peter Kent, Ricky King, Uli Salm. Diesen Musiker habe ich zusammen mit Peter Heidmann interviewt.
2: Ich kann mich sehr gut erinnern. Wir waren einen Tag in Hamburg extra und waren bei ihm in seinem Lokal, das Zwick. Und er hat sich richtig Zeit für uns genommen und wir haben noch ein lecker Mittagessen gekriegt.
1: Oh, noch zu setzen.
3: Und viele seiner Bassgitarren,
1: die hat er da an dem Laden sogar ausgestellt an den Wänden.
3: Das war gut. Wir reden von Bata Illich jetzt, oder was?
1: Nein, von Uli Salm.
3: Ach, Uli Salm. Ich habe ja nur was hier, entschuldige mal. Ja, gut.
1: Nee, da kommt gleich.
3: Ja, erstmal
1: kommt
3: Uli Salm. Ruhig auf.
1: Da. Ja, gerne.
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3: Das war ja, sehr gut. Geile Nummer.
1: So, und natürlich auch den Sänger Bata Illich. Der war zusammen mit Uli Werner, ein Produzent und Internetradiobetreiber. Die waren beide bei mir in einer Lexicardio-Sendung. Das Treffen fand am 16. Oktober 2017 statt. Und hier kommt jetzt ein kleiner Ausschnitt aus diesem Interview. Du hast sogar mal Italienisch gesungen.
5: Ja, das ist wahr. Ich habe die italienische Sprache sehr gerne gehabt, immer, auch heute noch, weil das ist eine, für mich die musikalischste Sprache überhaupt. Es ist Musik in der Sprache.
1: Und du hast mal eine Platte aufgenommen, die ist in Italienisch.
5: Ja, ja.
1: Der stammt im Original von Adriano Celentano.
5: Richtig. Ist es Una festa sui prati oder Svalutation?
1: Svalutation.
5: Svalutation, ja.
1: Gibt es da auch eine Geschichte zu?
5: Der erste richtige bekannte Hit in Deutschland von Celentano, das war Una festa sui prati. Und ich habe das damals schon mit der Band gesungen und dann auf dem ersten Album habe ich das auch aufgenommen. Und dann kam dieses Flotation und das, ich fand das sehr witzig, weil Flotation gibt es in Englischem nicht. Aber Flotation kommt von svalutare, das ist Abwertung. In der Lied erzählt Adriano Celentano eben von der furchtbaren Situation in Italien, wo er kein Geld hat, für Urlaub zu machen. Die Lira geht immer runter, svalutare.
1: Inflation sozusagen.
5: Ja, Inflation, richtig. Und er hat als Witz gemacht, svalutation. Und ich fand das so

0: süß und habe das Zauber genommen.
1: Ich kenne das in Original ja auch. Er hat das so knochentrocken ja nun interpretiert gehabt, ja, mit seinem ganz eigenen Charme. Ja. Und das war ja also schon damals klasse Song gewesen. Ja. Aber selber, du hast ihn sehr gut umgesetzt.
0: Danke. Mir hat es gefallen und ich habe mit viel Freude das gesungen.
1: Das können wir uns ja nochmal anhören. Ich habe es
0: gehört. Ja, wunderbar. Danke.

0: wunderbar. Jo, jetzt bin ich wieder dran. Der kleine Helmut ist wieder dran. Ja, wie könnte es anders sein?
1: Der natürlich. Große Helmut.
0: Ja, gut.
1: Großer meine, Meister.
0: Du zählst das anders. Also
1: der ja, wächst, weiß ich.
0: Der ist nach vorne gewachsen. Ist auch groß, oder was? Naja, wie dem auch sei, natürlich mit Country-Mucke. Und verliebt bin ich nach wie vor in einen Country-Song von Lacey J. Dalton. Eine amerikanische Country-Sängerin und Songwriterin mit einer wirklich außergewöhnlichen Stimme. Rau, ein bisschen bluesig und vor allem sofort wiederzuerkennen. Ihre große Zeit hatte sie Ende der 70er und vor allem in den 80er Jahren. Einer meiner Lieblingssongs von ihr ist Black Coffee aus dem Jahre 1990. Und genau den hören wir jetzt. Lacey J. Dalton mit Black Coffee.

0: Ich bin verliebt in den Song, immer noch. Ich finde ihn immer noch gut.
1: Schade, dass gerade in Deutschland so wenig Country-Musik veröffentlicht wird, gespielt wird. Das sieht in den USA ganz anders aus. Ja, und es gibt so viele tolle Sachen. Deshalb machen wir ab und zu ja auch richtige Country-Sendungen. Die habe ich ja schon mit dir zusammen gemacht, Peter, und auch mit dir. Auch schon gemacht. Locomotive Breath. So, das ist mal ein Stichwort. Heißt der wohl bekannteste Song von Jethro Tull. Kopf und Sänger der Band ist Ian Anderson. Er schart die jeweils kompetentesten Musiker um sich herum, die auch in der Lage sind, seine ausgefallenen, oftmals schwierig zu spielenden musikalischen Ideen adäquat umzusetzen, sowohl im Studio als auch auf der Bühne. Aus dem 1991er Album Catfish Rising habe ich das folkige, mit Mandoline gespielte Stück Like a Tall Thin Girl ausgesucht. In dem lustigen Stück trifft Anderson zusammen mit Don Perry in einem indischen Restaurant eine attraktive, hochgewachsene junge Frau. Ja. Anderson erkennt, dass er zu klein ist und bringt den längeren Perry ins Gespräch. Hier ist das total, ne?
0: Ja, spielt er damals auch auf einem Bein?
1: Ich weiß es nicht, ich habe die nicht im Fernsehen gesehen. Ich kenne nur das Stück, aber es wird mit Mandoline gespielt.

0: Und da geht der Perry hin, ne?
1: Ja, wieder ein typischer Jethro Tull. Nach der Auflösung der Band von Manfred Mann 1969 bildete Tom McGinnis mit Huey Flint und drei anderen die Folk- und Popband McGinnis Flint. Sie hatten Anfang der 70er zwei internationale Bestseller, nämlich When I'm Dead and Gone und Malt and Barley Blues. Wir lauschen dem zweiten Erfolgslied, das eine Warnung vor Alkoholmissbrauch beinhaltet und gleichzeitig die Pub-Szene hochhält.
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Folgendes sagen, liebe Hörerinnen und Hörer, wie man festgestellt hat, sind wir hier ein bunter Haufen von drei Typen. Der eine sowas, der andere sowas. Bunter Mix oder auf jeden Fall breit gefächert und das finde ich klasse. Was jetzt allerdings kommt von mir, was ich da mitgebracht habe, ist eigentlich eine Schnulze. Wer keine Schnulzen mag, hat jetzt 3 Minuten Zeit, auf die Toilette zu gehen. Muss aber nicht sein, denn liebe Leute, diese Schnulze, ich sag's ruhig mal so offen, ist eine mexikanische und da ist es nirgendwann und nie schnulzig, sondern höchstens theatralisch. Ich erinnere mich zum Beispiel noch genau, als ich 1973 in Lloret de Mar Urlaub machte, da stieß ich in einem Schallplattengeschäft auf folgenden Song, Volver, Volver von Vicente Fernandez. Das Lied wurde damals in den kleineren Bodegas rauf und runter gespielt, obwohl es eigentlich ein mexikanisches Lied ist. Aber eben Spanien, es eben wird auch Spanisch gespielt, seltsamerweise. Aber Achtung, es hört sich an wie eine Schnulze, eine wunderschöne mexikanische Schnulze oder etwas fachmännischer ausgedrückt Ranchera-Musik. Typisch dafür sind dieser emotionale, fast leidende und kraftvolle Gesang, die dramatische Melodieführung und natürlich die traditionelle Mariachi-Begleitung mit Trompeten, Violinen und Gitarren. So, das muss ich jetzt sagen. Ich finde es immer noch wunderschön, aber wahrscheinlich gilt hier, man mag es oder man mag es eben nicht. Ich mag es. Hier ist Vicente Fernandez mit Volver,

0: Ich brauche ein Aufwischtuch, der Lautsprecher hat geleckt.
1: Klar, kleinen Moment, ich muss Tränen aus Augen wischen, bevor ich weitermachen kann. Naja. Ach ja, Vincente war das. Ja, okay, Leute. Bleiben wir aber beim Mexikanischen oder zumindest so etwas Ähnliches. Ich hoffe mal, dass Trini López noch ein Begriff ist. Er war ein amerikanischer Sänger, Gitarrist und Schauspieler mexikanischer Herkunft. Seine bekanntesten Titel aus den 60er Jahren dürften wohl

0: verehrte Hammer und La Bamba gewesen sein. Ich habe mir allerdings mal einen anderen Song von ihm ausgesucht, Adalita. Eigentlich ist das ein traditioneller mexikanischer Corrido, wie das so schön heißt, also eine volkstümliche, erzählende Ballade, die bereits zu Zeiten der mexikanischen Revolution populär war. Schon sehr früh entstanden davon auch Schallplattenaufnahmen und davon sogar sehr viele. Trini López hat sich das alte Lied in den 60er Jahren vorgenommen, in seinem Stil, und daraus eine wesentliche, flottere Version gemacht. Und genau die hören wir jetzt. Hier ist Trini López mit Adalita.
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The Black Keys aus Ohio ist die Hauptstadt vom US-amerikanischen Plattenproduzent, Gitarrist und Sänger Dan Auerbach. Als Solist lässt er allerdings den Blues in der Tasche und konzentriert sich auf Popmusik, mit dem er etwas Folk und Rock und Soul beimischt. Waiting on a Song heißt das 2017 veröffentlichte Soloalbum. Shine on Me wurde in den USA auch als Vinyl-Single veröffentlicht und zugegeben, bei diesem Song kommt selbst beim 10. Anhören immer noch gute Stimmung auf.

0: fangen die Beine an zu tanzen, ne?
1: Da muss man automatisch mitgehen. Eine weitere Legende sind die Moody Blues aus Birmingham, die bis Ende 2018 jedes Jahr auf Tournee waren. Mit Sänger und Gitarrist Justin Hayward lebt allerdings nur noch einer von ihnen. Die Verbindung zu McCartney's Wings stellt Danny Lane mit seinem Wechsel 1971 her, der ehemalige Frontmann der Moody's. Aus dem Jahr 1986 hören wir die Single Your Wildest Dreams, die hauptsächlich in Nordamerika Erfolg hatte.

0: Mein Blick zur Uhr sagt mir, dass wir uns für heute langsam verabschieden müssen. Das war Lexicardio am Samstag, 5. September 2026 im gesamten Sendegebiet von Radio Weser TV. Angeschlossen war KTL Radio, das Oldie Radio im Web. Ich bedanke mich ganz herzlich bei Helmut Hein, der seinen Beitrag zur heutigen Sendung beigesteuert hat.
1: Jawohl, und ich fand es auch richtig schön. Es war ein flotter Dreier per Excellence. Und noch ein kleiner Tipp von mir, wer unbedingt die Schnulze haben möchte, Volver, Volver von Vincente, der kann sich bei mir in meinem Stadtschlag melden. Das war ein kleiner Scherz am Rande.
0: Und ich bedanke mich ebenfalls ganz herzlich bei Peter Heidmann, der auch heute wieder einen Beitrag zur Sendung beigestaltet hat.
2: Hat Spaß gemacht. Vielen Dank.
0: Na bitte, gerne.
1: Stadtschnack meinte ich natürlich mit bei Facebook, ne? Das muss ja mal eben gesagt werden. Ein bisschen Werbung darf ja sein, oder?
0: Auf jeden Fall.
1: Na gut,
0: die nächste Lexicardio-Sendung gibt es am kommenden Samstag ab 12 Uhr. Wir verabschieden uns heute mit Joey's Song von Bill Haley und His Comets und wünschen ein erholsames Wochenende.

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April 1912 um 2.30 Uhr morgens nach seinem langen Fall aus der Welt über uns hier liegen geblieben ist.

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gesagt habe. Hier geht's jetzt weiter mit dem zweiten Teil der 80er, No Always 80ers. So heißt das aktuelle Album. Und wir machen jetzt mit Bruce Springsteen weiter und Dancing the Dark. Aber ich mach nochmal Lionel Richie rein mit Hello, weil genau da war die Sendung letztes Mal zu Ende. Dann würde ich sagen, fange ich da mal erstmal mit an für euch, ihr Lieben. Ich bin verantwortlich für die Sendung Die gemischte Rubrik, den zweiten Teil der 80er. Viel Spaß, euer Mario und gute Unterhaltung mit der Sendung.

Hey, liebe Hörer, allen ein schönes Wochenende hier auf Radio Wieso TV Bremerhaven. Am Mikrofon ist euer Moderator Mario und hier läuft der zweite Teil mit den Always 80ern. Ein CD-Album mit einer Mehrfach-CD. Deswegen, aber ich mache zwei Teile. Dies ist der zweite Teil und ich würde sagen, hier geht's gleich weiter im Text. Die 80er. Ein vielfältiges, buntes Musikprogramm. Ich hatte vor kurzem zwar schon mal auch die 80er hier gesendet, aber da war das von einer Sommerhits-CD und dies ist jetzt allgemein bunt gemischt, was so aus den 80er Jahren an Musik gab. Und ich dachte mir, ich mache nochmal einen zweiten Teil, weil die 80er werden auch noch viel gehört, soweit ich da informiert bin. Was heißt informiert? Es gibt genug Radiosender, wo die 80er noch präsent sind. Und ich mache jetzt mal die besondere Ausgabe mit zwei Teilen. Und dies ist der zweite Teil. Weiterhin viel Spaß, euer Mario, hier auf Radio Wieso TV Bremerhaven.

Harry and the Lewis News mit The Power of Love. Auch ein ganz bekannter Titel aus den 80er Jahren. Ja, und ich habe auch noch ein paar Erinnerungen aus den 80ern tatsächlich. Ich bin zuerst 83 geboren, aber es war früher so, es gab einen Zauberwürfel. Und was ich auch noch weiß, der Sender RTL Plus ist auf Sendung gegangen. Okay, ihr Lieben, weiter geht's hier im Text mit Musik.

Ja, was ich vorhin noch zu dem Zauberwürfel sagen wollte, und zwar, der war früher ganz bunt. Rot, orange, ich glaube grün, weiß auf jeden Fall, weiß ich noch. Und da musste man immer so Muster in die richtige Position drehen. Das war so ein Spielzeug aus den 80er Jahren. Und zu RTL, da habe ich nochmal recherchiert, da ging auch RTL an den Start in den 80ern. Ich glaube 1986 hatte ich gelesen. Und da war das noch ganz bunt, das Zeichen. Irgendwie, glaube ich, rot, gelb und blau. Bin ich der Meinung, gesehen zu haben. Vorhin, ich habe mal schnell während der Sendung geguckt. Das kann ich auch noch dazu sagen. Und dann, vor kurzem gab es das nochmal, dass es dann nochmal eine Weile so hieß. Jetzt ist es wieder ein anderer RTL-Kanal. Ich glaube, RTL ab mittlerweile. Ja. Und da kommen die alten Serien von früher zum Beispiel. Okay, hier geht's jetzt weiter mit die nächsten Musik. Und jetzt hört ihr ein bisschen mehr Musik, weil wir nämlich schon in der letzten halben Stunde angekommen sind. Ich melde mich dann wieder, wenn ich mich abmelde bei der Sendung. Viel Spaß jetzt mit den Rest, den 80ern.

Schönes Wochenende, liebes Radio Visa TV Zuhörerteam, die hier zuhören, die 80er aktuell in der gemischten Rubrik mit Mario

Radio Wieser TV, Bremerhaven, die gemischte Rubrik. Das waren jetzt zweimal die 80er. Teil 1 gab's letztes Mal, Teil 2 jetzt. Ja, ihr Lieben, ich war verantwortlich für die gemischte Rubrik hier auf Radio Wieser TV. Ich wünsche gleich noch gute Unterhaltung mit unserer Rubrik Dance. Allen noch einen schönen Restwochenende und morgen einen schönen Sonntag. Ich sag euch Tschüss, euer Mario Faust. Wie gesagt, ich war verantwortlich für die gemischte Rubrik hier auf Radio Wieser TV. Lasst es euch gut gehen. Bis nächste Woche. Und dann gibt es von Ilja Richter die 70er. Vielleicht auch ein Zweiteiler. Ich muss mal schauen, was der Ordner hergibt, ne? Okay, ihr Lieben. Tschüss. Bis nächste Woche. Euer Mario.

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